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0: Ja, Mikrofon ist wieder eingeschalten.
1: Jo, was geht?
0: Jetzt gibt's erstmal noch Green Lights von NF.
2: Yeah.

0: Ich hab schon gesagt, sensationelle Studiogäste, nämlich Dever und Cray. Herzlich willkommen bei uns bei Radio Froh. Und natürlich NO5 nicht zu vergessen, der ist auch da.
1: Jo, jo, jo.
2: Sag doch mal hallo.
3: Hey, jo, hallo, hallo, hallo. Danke, dass ich hier sein darf auf jeden Fall.
0: Ja, sehr gerne. Und wie bist du eigentlich zu uns gekommen?
3: Du meinst, wieso ich hier bin?
0: Genau, wieso bist du hier, Dever?
3: Ich bin da, weil du mich schon vor einem halben Jahr gefragt hast, hey, jo. Kommst du zum Ende Show? Ich habe das gesehen, was du kannst, also den Song, den was du gehört hast.
0: Genau, mir. Richtig, ja.
3: Ich glaube, DWVL war das. Und da hast du gesagt, Alter, der ist ziemlich geil, komm doch zu uns in die Show. Und KS Kopfsache hat gleich mit reingeritscht und hat gesagt, nein, keiner kennt den Schwanz.
0: Schaut aus, genau.
3: Real Talk. Aber er hat schon recht gehabt. Wir haben dann ein bisschen Kontakt gehabt. Also du hast den KS dann auf mich geworfen quasi, so, hey, schau doch mal den Jungen an. Und er hat mir dann auch geschrieben und ja, dann haben wir so ein bisschen Kontakt hin und her gehabt. Ich habe dann meinen Song nur nebenbei aufgenommen, nichts war umsonst, bevor wir sie getroffen haben. Und dann habe ich ihm geschrieben, hey, ja, der Song ist fertig, ich kicke den nächste Woche einfach so aus. Und er so, zeig mir den Song einmal. Und ich habe dann ihm geschickt und er so, nein, machst du nicht, Alter. Du hast einen guten Song gemacht, einen echt geilen Song und wir werden auf jeden Fall ein Video dazu dran, ob du willst oder nicht. Du kommst nach Linz und das machen wir auf jeden Fall. Und auf jeden Fall, da bin ich dankbar, auf jeden Fall.
0: Nix war umsonst, werden wir heute noch im Laufe der Zeit...
3: Shoutouts an KS Kopfsache auf jeden Fall an dieser Stelle.
0: Der ist irgendwo in Deutschland. Ich hoffe, es geht ihm gut und er ist nicht in den Radar reingefahren. Die Radarstrafen sind sehr, sehr teuer geworden, nicht nur in Österreich. Ja,
3: by the way habe ich irgendwas gehört, dass heute auf jeden Fall besonders kontrolliert wird in ganz Österreich, in allen Bundesländern.
2: Aufpassen, Freunde.
3: Planquadrat, also
0: aufpassen, das, wo ihr hinfahrt mit dem Auto,
1: genau,
0: am besten
1: und nichts eingesteckt.
0: Ja.
3: Genau, fahrt
0: lieber. Nee, damals gehört das schon.
3: Nein, Spaß. Kein Alkohol oder am Steuer, keine Drogen, macht's den ganzen Blödsinn.
0: Genau, das ist überhaupt keine Lösung. Für alle, die mit dem Auto unterwegs sind, Shoutouts gehen trotzdem raus und alle, die gerade Auto fahren und Radio Froh hören. Ja, Dever, der Name Dever. Das ist jetzt mal eine Spezialfrage.
3: Ja. Bitte.
0: Wie kommst du auf den Namen Deva?
3: D-E-V-A, ja, das ist einfach ein Name, aber geben wir dem Kind einen Namen und nennen wir es einfach der eine von Asten.
0: Der eine von Asten, oh,
3: ja. Ja, und ich repräsente Asten, ihr wisst Bescheid.
0: Okay, der eine von Asten.
3: Nein, es war ein Scherz natürlich. Es ist einfach ein Name, du kannst du sagen, das Ende vom Anfang.
0: Das Ende Bruder. Vom Anfang, ja, klingt auch gut.
3: Bruder, alle diese Richtung. Nein, auf jeden Fall, ich habe mir Dever auf jeden Fall ausgesucht, weil ich den Namen Devastation ziemlich geil gefunden habe, also Verwüstung auf gut Deutsch übersetzt. Und genauso wie mein Leben damals ausgeschaut hat, wie ich den Namen gewählt habe. Und Devastation war mir dann zu lange, ich habe dann einfach Dever genommen und ja, fix. Einfach Dever.
0: Dever. Toller Dever, Name Dever. Auf jeden Fall.
2: Viel Leute genau Dever vom COC, meine Freunde.
0: Das ist übrigens NO5.
2: Hallo.
0: Er ist auch bei uns. Jojo, schön, dass du da bist. Freut mich, dass du hier bist im Studio.
2: Ja. Danke, Mike. Danke, dass du auch da bist.
0: Ja. Ja,
3: freut mich auch auf jeden Fall. Danke, dass du gekommen bist. Und du auch, Bruder Cray.
0: Cray, hello, genau.
1: Thanks für die Einladung, dass ich mitkommen darf.
2: Danke.
3: Danke, Mike, dass du hier bist.
0: Ja, danke, dass wir alle hier sein dürfen. Und wir lassen es uns gut gehen. Jetzt gibt es dann gleich mal einen Live-Rap von Dever und Cray.
3: In circa einer Viertelstunde so.
0: Wenn ja, wir mal circa eine Viertelstunde.
2: Wecker stellen, Freunde.
0: Also, Leute, Radio hören.
3: Genau, und vorher Shoutout an Grandmaster Flo an der Stelle. Der hat Geburtstag gehabt am 27. Juni. Alles Gute zum Geburtstag, Bro. Nachträglich hier an dieser Stelle von uns allen.
0: Müssen wir da jetzt ein Happy Birthday singen?
3: Ja, ich hätte mir gedacht, so, wir spielen einen Song von Erm, einen ziemlich geilen Song. Zusammen mit Lenny, featuring Tiger.
2: Hey, G-Flo, Bruder. Liebe Grüße, gell?
0: Schöne Grüße an Grandmaster Flo, ja, Produzent.
3: Und zwar der Song Shake.
0: Shake, Grandmaster Flo.
3: Ich habe ihm extra nur gefragt, so, welcher Song ist so von dir der beste. Er hat seine Freundin gefragt und nur irgendwann. Und die haben gesagt, Shake ist auf jeden Fall von ihm das Coolste. Und deswegen spielen wir den Song jetzt einfach. Und die haben dann halt auch nochmal abgespürt. Und genau, der ist echt cool.
0: Jawohl.

0: Genial bei uns hier auf Radio Froh in der Music Circus Hip Hop Show. Super, genial. Shoutouts
1: an die Jungs.
0: Ist da gerade eine Sirene irgendwo? Jetzt ist es weg.
1: Das war, glaube ich, ein Hund.
0: Ein Hund oder eine Sirene? Also jetzt
1: irgendwas dazwischen.
2: Irgendwas dazwischen.
1: Hey, yo, liebe Leute.
0: Wo ist eigentlich NO5? Ah, da kommt NO5 gerade beim Backstage-Bereich herein. NO5 kommt.
2: NO5 macht dran.
1: Legt so einen roten Teppich aus.
0: Das ist alles live bei uns hier und das ist das Schöne bei Radio Froh. Da kann man einfach, ja, live sein.
2: Live sein. Und froh sein.
0: Froh und heiter.
2: Hey, yo, an der Stelle möchte ich auf jeden Fall nur was loswerden. Liebe Leute, egal wer da jetzt alle zuhört. Bleibt dran bis mindestens, sage ich mal, 8:15, 8:30.
1: Warum?
2: In diesem Zeitraum werden wir 2 Tickets verlosen für ein Event, was nächste Woche am 9.7., das ist der Samstag, stattfindet in Linz statt. Genau. Das werden wir dann verlosen. Da werden wir dann die Leitungen freischalten. Du wirst dann, Mike, wieder mal die Radiostimme zum Einsatz bringen und die Telefonnummer durchgeben.
0: Ja, gerne.
2: Genau, und wer dann da reinkommt, so randommäßig,
3: das der auch gewinnt auf jeden Fall. Speichern, Freunde, ja?
2: Wer dann randommäßig reinkommt, Gewinn. Durch die Leitung, der kommt, bekommt die 2 Tickets auf jeden Fall. Und ich darf dort auf jeden Fall eine Show spielen, die dauert mindestens 25 Minuten bis 30 Minuten sowas.
0: Genau, richtig.
2: Zusammen mit Cray auf der Bühne.
1: Yes, sir.
0: Das wird geil.
2: Wird auf jeden Fall nice. Wir werden da auch auf jeden Fall heute ein paar Sachen spielen von dem. Genau. Und wir werden ein paar Sachen auch spielen, die was von der kommenden EP sind. Unter anderem. Ein paar Songs, was wir jetzt spielen noch, sind auf Demo-Beats. Und ein paar Songs sind schon auf Devil-Beats.
0: Ah, geil. Shoutouts gehen raus an Devil in dem Fall.
2: Genau. Alter, der Bruder hat da auf jeden Fall. Die sind natürlich auch, er hat selber gesagt, er fällt da nur wegen meiner Hand. Kann er auf jeden Fall machen. So, er hat mir das für heute auf jeden Fall möglich gemacht. Sind auf jeden Fall schon sehr, sehr geil. Und die werden auf jeden Fall nur geiler. So, der kann auf jeden Fall da nur dran fallen, wie er möchte. Und genau, der hat da auf jeden Fall schon so ein Gespür dafür.
0: Apropos, du hast Post übrigens, nur zur Info, Deva, gell?
2: Den spüren wir jetzt auf jeden Fall. NO5, genau.
3: Du ja, hast das mein Freund, das ist von mir.
0: Das haben wir da.
3: Mieser Track.
2: Genau, da ist ja gerade die EP. Wann ist der rausgekommen? Im April?
3: Das ist von meiner EP, Action. NO5 vom COC.
2: Wann ist es im April?
3: Hört euch das bitte an. Boah, really? Ich weiß nicht, Bro. Das ist irgendwann rausgekommen. Ab auf jeden Fall hört euch das an, das ist so fett.
2: Ja, zwischen April und Mai. Es ist auf jeden Fall aktuell noch.
3: Track von mir, meine Freunde.
0: Ja, los geht's.
2: Haut's rein.

0: Kaneon, bei uns hier bei Music Circus, der Hip-Hop-Show auf Radio Froh. Schön, dass ihr mit dabei seid. Und jetzt geht's live her. Sagen wir mal so, falls es das gibt im deutschen Duden. Na, wir machen jetzt einen Live-Rap mit Deva und Cray. Es ist einiges Geiles dabei, vieles Geiles dabei. Lasst euch überraschen. So, ich schalte mal die Mikros alle frei.
1: Ja. Ich muss nur sagen, vorher, wir werden einmal so ein paar Songs einmal anspielen. Wir werden nur nicht die komplette Show machen. Also es werden immer wieder zwischendurch, wenn wir wieder mal quatschen. Und dann werden wir wieder Mucke machen. So werden wir einen Abend gestalten, genau. Ich hoffe, es hat Spaß daheim. Und, oder wo auch immer es seid, seid im Auto unterwegs. Beim Nachbarn.
0: Nachbarn auf ein Bier.
1: In der Zelle. Wo auch immer mein Mucke gerade hört, oder?
0: Ja, ich starte mal den Beat. Los geht's.
1: Hoffentlich im Club.
0: Hörst du den Beat?
1: Ja, auf jeden Fall.
0: Erst, sehr gut.
1: Ja. Ah. Er hört nichts.
2: Ich hör nichts.
1: Ja.
0: Das machen wir gleich irgendwie. Moment, kurzen Augenblick.

0: Es ist Dabba.
1: Na na na na na na na na.
0: NWU, NWU.
2: Ey, yo, by the way. Hab ich auf jeden Fall eine Frage an die Zuhörerschaft, oder kennst du es ein bisschen mit da? Und falls wer uns auf Instagram folgt, eventuell vielleicht den NO5, mir oder den Cray oder vielleicht den Mike von Music Circus. Und das hört vielleicht gerade über Radio. Checkt es mal ab und schreibt uns vielleicht, ob ich verständlich bin beim Rappen, ob ich weiter zu wie soll zum Mikro oder nicht, weil ich stehe ein bisschen entfernt vom Mikrofon. Genau.
3: Genau. Hunger auf mehr.
2: Ist Hunger auf mehr, yo, yo.
3: Jetzt.
2: Kick rein. Genau.
0: Ja. Ja. Ja.
2: Ich hoffe, der erste hat euch geschmeckt.
0: Kommt schon.
2: Frage. Ja.

0: Mahlzeit. Wir haben kurz einen technischen Ausfall gehabt. Ich bin auf mein Mikrofonkabel gestiegen. Hey, yo, der Beat von Nix von Sonst geht schon wieder los, Bro.
1: Hoppala, was ist denn da los?
0: Da ist was reingerutscht.
1: Hopp, so.
0: Ja, wir
1: haben gerade Umbauarbeiten hier bei Radio Froh. Vom einen Kopfhörer zum anderen geht es da.
0: Und einen kurzen Schluck Wasser.
1: Auf jeden Fall tolle Performance hier im Radio. Ja, also muss man schon sagen.
0: So, dass ich sogar das Mikrofonkabel rausreiße.
1: Der vierte ist es.
0: On fire, Bro.
1: Ihr müsst euch das Studio vorstellen wie ein Raumschiff. Ja. Das ist wie ein akustisches Raumschiff und da muss man immer aufpassen mit den ganzen Mikrofonen. Aber jetzt funktioniert es wieder mit den Kopfhörern.
0: Ja, du kannst im Beat auf jeden Fall, wann es geht, du kannst im Beat um eine Spur lauter drehen.
1: Okay.
0: Wann ich performe.
1: No, no, no ist der nächste Track.
0: No, no.
1: Oder no, no.
0: No, no, no, no.
1: Yo.
0: Ja, ja, kick mal rein, das ist auf jeden Fall die nächste Single. Also die nächste Single, was gerade in Planung ist.

0: Kein Problem.
1: Abi ist bei mir schon zwei.
0: Das ist alles live, ist kein Problem.
1: Wir verdoppeln sie Abi auf zwei Abi.
0: Das ist kein Problem. Beim Music Circus Hip Hop Show ist alles erlaubt und nichts verboten.
1: Genau, wir sind ja im Zirkus, wir sind alle Clowns.
0: Wir sind lauter Clowns.
1: Gebt mir mal Feedback bitte so, wenn wer so aktiv gerade ist und mir vielleicht auf Insta schreiben kann, wie man uns hört und ob es passt. Und wir werden jetzt auf jeden Fall einen Song reinhauen, dann checken wir das mal ab, ob uns wer geschrieben hat. Wie gesagt, und bleibt dran, bis mindestens Viertel über 8, die hören rein. Da werden zwei Tickets verlost für ein Event, das was nächste Woche am Samstag stattfindet, am 9.7. in der Linzstadt. Näheres erfahrt ihr genau um diese Uhrzeit. Bleibt dran, in diesem Zeitraum, genau.
0: Genau.
1: Ja, hat irgendwer einen Musikwunsch von euch?
0: Wir könnten wen grüßen, und zwar Bum Bum Kunst.
1: Okay. Grüße, schöne Grüße an Bum Bum Kunst.
0: Der hat auch gerade seinen Song getroppt.
1: Okay.
0: Kennst du den?
1: Welchen meinst du?
0: Dummidi.
1: Ja, den habe ich abgecheckt.
2: Genau.
1: Und ich war gerade bei Table Row mit dem Bum Bum Kunst. War auf jeden Fall sehr, sehr witziger Abend.
0: Na, cool.
1: Mit ein paar anderen Gästen, mit Average und...
2: Hau drauf.
0: Hau mal rein, Dummidi.
1: Ja, hau rein.
0: Ja, okay.
2: Sehr geil. Mein.
0: Machen wir natürlich sehr, sehr gerne. Yo.
2: Liebes Grüße auch, gell? Na, freilich.
0: Natürlich auch. Liebe Grüße an Bum Bum Kunst und an Skero natürlich auch.
1: Shoutouts an euch. Sehr geiler Song.
0: Vor allem das Video ist auch voll geil.
1: Okay. Ja, ist okay, ist dran, ne?
2: Nein,
1: ja.
2: Gut nicht.
1: Kann schon?
0: Jo.
1: Sind wir noch drauf?

0: So, Ladies and Gentlemen, hier ist der Music Circus, die Hip-Hop-Show und jetzt gibt's Musik von einem COC-Member. NO5, weißt du mehr?
1: Oder auch Trench, mein Guter.
0: Ja, genau.
1: Trench, Hit. Liebe Grüße an den Kollegen, Alter. COC, meine Sonne, ich hoffe, du hörst zu.
0: Danke.
1: Mike, wie heißt das Lied?
0: Danke.

0: Yo, yo, das ist die Music Circus Hip Hop Show auf Radio Froh 105,0. Freut uns, dass ihr mit dabei seid am Samstagabend. Heute mit Deva und Cray. Und
1: N-O-5.
0: Und natürlich N-O-5, genau, richtig.
2: CNC Represent.
0: Und jetzt gibt's den nächsten Live-Rap bei uns hier.
2: Genau, nächster Song spielen wir seit, der liegt da schon echt in meiner Trickkiste herum, solange meine Stimme nicht verstummt.
0: Okay.
2: Genau, spielen wir dann, solange meine Stimme nicht verstummt.
3: Gib ihm, Digga.
2: Gib.
3: Moment.
2: Ja, yes, der klatscht auf jeden Fall Nummer 3. Okay, ja. Ja.

0: Ey, yo, fuck. Yes.
1: Genial, genial.
0: Diese Verhaspler. Ja, ich habe nur Wochen Zeit, dass ich auf jeden Fall. Egal, Mann. Auf jeden Fall, killer Abend oder geile Vibes. Hey Mike, danke für die Einladung nochmal.
1: Ja, natürlich, sehr also gerne. Danke fürs Kummer alle miteinander.
0: Glaub,
1: ja.
0: Wie oft bin ich jetzt schon da? Ich glaube, das dritte Mal. Jedes Mal so herzlich willkommen.
1: Natürlich, immer. Jederzeit sind die Türe offen für Deva und für Cray und für NO5 und natürlich auch für KS Kopfsache. Nur KS Kopfsache ist irgendwo in Deutschland. Shoutouts, wie gesagt, gehen raus.
0: Genau, jeder ist willkommen von diesen ganzen coolen MCs. Oder,
1: auf jeden Fall, ja.
2: Nur wenn ihr coole MCs seid.
0: Ganz UC, Landkartell auf jeden Fall. UGK, Shoutouts an euch. Oder
1: yes. Waren auch schon da. Ja, ja, super geile Sendung war das.
0: Da habe ich gerade meine Kleine niedergelegt und habe mir das nebenbei angehört. Aber die hat ein bisschen Action gemacht, deswegen habe ich keine Story und so machen können. Hab's dann weggeschaut.
1: Na, perfekt, auf jeden Fall, war eine super Sendung. Wir kommen jetzt zu Snesia. Ja,
0: was habe ich mitgekriegt, auf jeden Fall super Live-Rap-Sachen, was da gemacht haben, war auf jeden Fall sehr, sehr geil.
1: Ja. Wir kommen jetzt zu Snesia.
0: Anyway.
1: Oder spielen wir zuerst noch die COC
0: Exclusive? Ja, spielen wir dann. Ja, passt.
1: Exclusive,
0: ja. Passt, ich bin ready.
1: Are you ready? Na dann, los
0: yes.
1: geht's.
0: Yes.
1: Yeah.
0: Okay. See you. Dicker, see you, heißt für mich, jetzt geht's los, Mann.

0: Till la geil. Ja, schöne Überraschung. Grüß euch. Die sind gut.
1: Shoutouts gehen raus.
0: Prost, die haben ein Bier in der Hand. Ja, die sind gut drauf.
1: Ich hör dir mal schnell den Vorraum.
2: Ich muss kurz raus, ja.
1: Enno, sag mal was, die hören dich eh. Die hören dich eh.
2: Hey Kini, meine Sonne.
1: Ja, die hören dich eh.
2: Guck mal, wer ist auf meiner EP drauf, gell? Ihr seht es zwar
0: zum
2: nicht.
0: Zum Wohle.
2: Meine Freunde. Poker!
1: Ja, wir sind da live im Radio, auf Radio Fo 105.0. Nein, die haben wahrscheinlich ein Konzert oder so.
0: Ah, okay.
1: So, hören wir jetzt mal als Nessia, Neuanfang, oder?
0: Anyway hat man gespielt, oder?
1: Ah, nein, Anyway. Ich tue es Anyway, ja, genau,
0: ja,
1: richtig.
0: Smooth Song, auf jeden Fall. Den können wir auf jeden Fall spielen.
1: Jawohl, dann rein
3: damit. Gönnt euch.
1: Grüße gehen raus, Shoutouts an Nessia.

0: Music Circus, die Hip-Hop-Show auf Radio Froh am Samstagabend. Schön, dass ihr mit dabei seid. Nach wie vor bei uns im Studio Deva und Cray und natürlich auch NO5. Der ist aber gerade draußen bei Kinetical. Schöne Grüße auch an ihn. Er war auch schon bei uns in der Sendung vor circa 2 Monaten, sowas, glaube ich, war es. Ja. Apropos,
1: ich habe gerade einen USB-Stick, apropos, weißt du, wenn ich habe einen USB-Stick gewonnen damals. Aber ich habe den mit ihm schon besprochen, er nimmt mir auf jeden Fall einen mit.
0: Ah, kriegst du einen USB-Stick, sehr
1: ja,
0: schön.
1: Ja, ja, ich habe damals einen gewonnen. Und genau, apropos gewinnen, wie gesagt, Leute, wart's noch ab.
0: Wir könnten ja mal die Telefonnummer durchgeben. Das ja, ist einmal einspeichern ins Handy.
1: Das könnt ihr mal machen.
0: Weil das ist voll die lange Nummer. Das ja, ist eine irrsinnig lange Telefonnummer.
1: Ja, dann erklären wir nochmal, wieso, dass wir die Telefonnummer jetzt durchgeben. Und zwar, falls jetzt wer neu dazu geschaltet hat, wir werden jetzt dann 2 Tickets verlosen für ein Event, das was nächste Woche am 20. am 9.7. stattfindet in der Stadt Linz. Genaue Infos erfährst du, wann du gewinnst und durchkommst dann, wo das genau stattfindet und wie das abläuft. Das wirst du dann erfahren, genau, dann werden wir deinen Namen brauchen oder besser gesagt, weil wir verlosen auch 2 Tickets.
0: Wir machen das nicht nur telefonisch, sondern auch über Instagram, oder? Oder wie machen wir es am gescheitesten?
1: Ja, das könnt ihr uns auch schreiben. Ja, wenn wir telefonieren oder so, schreiben wir einen Namen auf und dann braucht es quasi nur einen Namen dann direkt sagen. Also es wird dann auf eine Gästeliste draufkommen.
0: Okay, also für
1: 2 Tickets. Um halber 9 werden wir es, halber 9 sowas werden wir freischalten.
0: Ja, die Studio-Hotline, ja genau, halb 9. Wer ab 9:30 anruft, kann gewinnen bei uns Tickets und zwar einmal 2 Tickets. Für ein Top-Festival, mehr verraten wir euch dann, wenn es soweit ist. Irgendwie spannend heute die Radiosendung ja, mit Deva und ja, mit Cray.
1: Ja, ja, auf jeden Fall.
0: Jo, und sehr angenehm. Eine angenehme Stimmung. Es ist sehr heiß im Studio, aber das ist da der Grund, weil es keine Klimageräte hat.
1: Ja, das ist,
0: hat,
1: weil ich glühe beim Rappen.
0: Aber braucht man eh nicht.
1: Deswegen muss ich so viel...
0: er glüht wie Bowser von Mario.
1: Deswegen muss ich so viel Wasser trinken, aber der, was sonst...
0: Ja, ja, dehydrierst und dann bumm. Ja, das wollen wir natürlich nicht. Okay.
1: Genau, was machen wir denn? Machen wir Live-Rap, quatschen wir noch ein bisschen?
0: Spielen wir noch einen Song oder Mob Deep, Shook Ones?
1: Ja, spielen wir den und dann können wir noch, dann machen wir noch ein paar Live-Sachen.
2: Voran.
0: Ja.
1: Yeah.
0: Das war das falsche Mikro, das ist eingeschaltet, da musst du deine reden.
2: Jo, ja, Horan.
1: Mann, bestimmt, wer ist jetzt bei 2 Mikrofone vorbeikaufen? Ja.
0: Ja, da geht der Wind. So.

0: der Music Circus, die Hip-Hop-Show auf Radio Froh 105,0. Mit dabei Deva, Cray, NO5 und viele weitere. Und Deva,
1: Surprise gestern.
0: Du droppst ja bald eine EP, oder?
1: Ja, voll. Also Deadline habe ich mir gesetzt am 9.9. plus bis zwei Wochen. Und zwar die Nix war umsonst EP, voll. Die droppt man. Hauptproduzent ist der Devil und Unbeat hat der Grandmaster Flow beigesteuert. Da werden wir halt auch noch einen Song drauf kicken.
0: Sehr cool. Ihr könnt übrigens jetzt auch schon anrufen, oder? Für die Tickets.
1: Oh, nein.
0: Nein, erst der Prep. Okay, schalten wir um halber frei, okay.
1: Bleibt einfach ready, wir geben es dann durch, wenn wir freischalten.
0: Oder? Ja, genau. So, wir kommen zum nächsten Beat und der heißt Takeover.
1: Yes, a Devil Beat.
2: Cuban.
1: Sehr smooth, chilliger, way better.
2: Yeah.
1: Produced by Devil. CUZ, Deva, Cray.

0: Niemals. Mahlzeit.
1: Ja, cool. Die Music Circus Hip Hop Show auf Radio Froh mit Deva und Cray live.
0: Er ist da draußen, die was da zuhören, passt es so mit
1: wir
0: der Lautstärke?
1: Wir müssen mal die Leute grüßen.
0: Wird das übersteuert? Hey, Esther. Yo, yo.
1: Was sagt musst du dir selbst ein Bild machen? Auf jeden Fall. Okay. Ich glaube, das passt schon ganz gut. Wir grüßen auf jeden Fall Kinetical, der draußen auf der Backstage-Couch sitzt. Schöne Grüße. Und jetzt geht's weiter mit einem nächsten Track von euch, und zwar Stars.
0: Yes.
1: Der Phil Beat.
0: Genau, mit Cray und mit mir. Yo, yo, yo.
1: Jawohl.
0: Hau rein, Mann.

0: ja, ganz genau.
1: Bescheid.
0: Ist es, Alter. Danke.
2: Geil. Ja, danke cool. Wirklich Beats. Cool. Ja. Da yes. haben wir gleich noch was. Let's go, let's go, let's go.
0: Ja, da gibt man.
1: Sag's halt mit mir.
2: Let's go.
0: Ah. Grandmaster Flow Beats. Collab Studio. Kannst auf jeden Fall abchecken. Ah, yo.
1: Komm schon.
0: Als mir

0: let's go. Und auf einmal spiel ich meine Show. Sag, seid ihr mit mir?
1: Let's go, let's go, let's go.
0: Ey, yo.
1: Yeah. Ja, geil.
0: Dann spielen wir auch übrigens
1: Music Circus Hip Hop Show.
0: Am 9.7. Auf jeden Fall einschalten.
1: Der war.
0: Yo, yo, kick mal einen Song rein.
1: Einen Oldschool Hip Hop Song? Oder?
0: Random, oh. Random. Kick irgendwas rein.
2: Du
0: kick.
2: Kannst 50 Cent If I Can't anhören. Zum Beispiel.
1: Was ist mit Forget About Dre?
2: Kannst du anhören.
1: Ja, dann rein damit.
0: Wenn du schon parat hast, Digga.
1: Jawohl, perfekt.

0: Cypress Hill bei uns auf Radio Froh, beim Music Circus, der Hip-Hop-Show. Heute Abend mit Deva und Cray live als Studiogäste. Und das waren jetzt Cypress Hill und Insane in the Brain. Ja, jetzt geht's gleich um die Festival-Tickets, die wir verlosen. Ich muss da gleich mal die Telefonnummer.
1: Es sind keine Festival-Tickets, es ist kein Festival, es ist ein Event.
0: Ein Event, okay.
1: Wo ich eine Show spielen darf von, sagen wir jetzt mal, eine halbe Stunde circa. Und wo noch andere Künstler damit dabei sind von der Partie. Und
0: aber im Endeffekt ist es ein Festival eigentlich.
1: Ja, passt, nennen wir es so.
0: Sagen wir einfach Festival, es ist und bleibt eins.
1: Es wird auf jeden Fall am 9.7. stattfinden in der Stadt Linz. Und derjenige, der was dann bei der Leitung durchkommt, demjenigen wird es nur gesagt, wann das beginnt und wo das beginnt und blablabla.
0: Ja, und natürlich werden sich jetzt viele fragen, wer kommt denn da alle live on stage oder darf man das nicht verraten?
1: Ja, Blankertel werden einige dabei sein, also Grandmaster Flow, was ich weiß. Der Tiger ist, glaube ich, nicht dabei, der ist nicht da, der ist nicht hier. Lenny.
0: Ja.
1: Chaos, glaube ich, wenn ich es richtig verstanden habe. Sunny, eigentlich eher alle bis auf Tiger. Kaneon wird mit von der Partie sein, The Cray natürlich.
2: Jo, jo.
1: Und einige andere Künstler, ich glaube, Kinetical ist auch mit dabei, vorher, wenn ich das richtig im Kopf habe.
0: Aha, okay. Aber wo es ist, darf man noch nicht verraten, oder?
1: Guckt meine Stories auf jeden Fall. Es wird am 9.7. in der Landstraße 113, ja, machen wir da ein bisschen Welle. Landstraße 113, der ehemalige Bettenreiter, da ist auf jeden Fall eine Party. Und genau, da werden einige Künstler mit am Start sein, inklusive mit mir. Also wir werden eine Show kicken. Und genau.
0: So, dann sage ich jetzt mal die Telefonnummer durch.
1: Zwei Tickets werden verlost. Zwei Tickets direkt an den ersten Anrufer.
0: Du hast gesagt, um halb sagen wir es durch. In einer Minute ist es halb, aber ich würde sagen, wir können es eigentlich jetzt schon durchgeben.
1: Sag mal die Nummer durch, Bro.
0: Die ist so lang, die kann sich eh keiner merken. Da ruft eh keiner an. Schauen wir mal.
1: Jetzt sagen wir mal Wusa.
0: 0732 71 72 72 77 130. Und wenn dann da das blaue Licht scheint, dann ruft wer an und dann haben wir einen Festivalgewinner.
1: Einmal kriegst du es nochmal durch, Bro.
0: 0732, also die Vorwahl von Linz, 71 72 77 130. Es ist so lange Nummer, da kommt keiner durch. Das sage ich euch.
1: Schauen wir mal. Hey, yo, lass uns ein bisschen quatschen, so während so mal wer probiert. So EP, ja.
0: EP, genau, richtig.
1: Reden wir über die Nix war umsonst EP. Also der Song Nix war umsonst, die Leute, die was abcheckt haben, der Song kommt nicht.
0: Es ruft wer an wegen den Festival-Tickets.
1: Der Song kommt nicht auf die EP, es werden neue Songs. Yo.
0: Ist schon wieder weg.
1: Ist schon wieder weg.
0: Ja, der ist gerade aus der Leitung geflogen. Also derjenige, der da jetzt angerufen hat, nochmal anrufen, okay, du bist dann der Gewinner.
1: Lass mal.
0: Ja, es klingelt eh schon wieder. Ja, in der Zwischenzeit spielen wir einen Track, Riders on the Storm, von Snoop Dogg und The Doors.

0: hier auf Radio Froh. Schön, dass ihr da seid. Music Circus Hip Hop Show. Nach wie vor mit Deva und Cray. Und natürlich auch viel, viel Oldschool Musik.
1: Wir haben einen Gewinner oder besser gesagt zwei Gewinner.
0: Es haben so viele Leute angerufen. Vielen Dank, dass sie sich die Nummer merken haben können.
1: Danke,
0: das ist
1: Mann,
0: ein
1: danke.
0: Wahnsinn.
1: Voll viel Spaß auf jeden Fall an euch zwei, was gewonnen haben. Soll ich meinen Namen?
0: In Vornamen können wir sagen.
1: Marshall. Nein, es waren auf jeden Fall zwei coole Dudes. Also einer, was angerufen hat. Und der hat auf jeden Fall gesagt, der will nächste Woche auf jeden Fall steil gehen.
0: Stimmt. Wir haben übrigens eine super Hintergrundmusik nach immer. Riders on the Storm.
1: Ja, nächste Woche beim alten Birkenreiter gegenüber vom Volksgarten. Da ist auf jeden Fall so eine kleine Benefiz-Party. Kommt vorbei, macht Party für einen guten Zweck. Wird alles gespendet an die Ukraine. Es werden so viele geile Acts am Start sein. Kinetical, Blancatel, Kineon. Ich bin mir nicht sicher, ob UGK dabei ist. Ich würde mir das wünschen. Ich glaube, der Hark hat irgendwo was eingeschrieben, dass er da Geburtstag feiert. Ich weiß nicht, ob er da hat Geburtstag, oder, aber werden wir schon klären, werden wir auf jeden Fall einen Chibi drauf.
0: Yes, perfekt. Hören wir uns noch einen Track an oder wollt ihr gleich loslegen?
1: Loslegen. Parts kicken. Lost and Random.
0: Okay.
1: Random Parts.
0: Kurzen Augenblick. Geht gleich wieder los hier. So. Der Beat läuft.
1: Das ist Deva bei Radio Froh mit Cray und Mike Kremmer. Enno hat uns schon verlassen. KS Kopfsache ist heute nicht dabei. Shoutouts an dich, Bro.
2: Hey.
1: Mach dein Ding.

0: machen.
1: Ja, ja. Ich bin als nächster noch. Keine Grenzen, Bruder. Nein. Ah, ich hab mir noch einen anderen Song noch vorher gewünscht. So, dein Lächeln auf jeden Fall. Featuring Marie-Louisa, meine Tochter, den spielen wir, dein Lächeln. Das ist im extra Beats-Ordner.
2: Ja, kurz nach dem Blick, ich schau mir das gerne an. Jo.
1: Dein Lächeln. Genau, sie schläft auf jeden Fall schon. Ganz gut, die Kleine. Ah, ja. Das ist für die, Baby. Ah. Und ich geh weiter meinen Weg, auch wenn es meistens nicht leicht ist. Ich weiß, es zerreißt mich, wenn ich es zulasse, aber auf keinsten. Nein, Mann, auf keinsten.

0: Frau Marie-Louise.
1: Stimmt.
0: Yes, oder bleib klein dem Ordner. Jetzt spielen wir meinen Rap, oder? So, nur ein bisschen Action reinmachen. Yes. Auf den hab ich Bock. Yes.
1: Yes, get man.
2: Kommt schon. Seid ihr mit uns?
1: Yo.
0: Na. Okay, pass auf.

0: No, yo. Killer.
1: Killer, Mann.
0: Thanks, hey. Bro. Hey, ich hätte mal einen Song gewünscht noch. Vor.
1: Hier ist die Wunschbox. Was kann ich für Sie spielen? Mir war es aber lieber, wenn jetzt eine Pizza kam. Aber das ist eine andere Sache. Ja, langsam kriege ich schon
0: nur von der Bosna auf jeden Fall.
1: Ah, Bosna.
0: Support Bosna.
2: Shoutouts.
0: Ey, yo, Devil, Spoiler-Alarm.
1: Ja, genau.
0: Der Song, der geht gut nach vorne, macht gut Stimmung. Denn
1: wir müssen jetzt eh bald aufhören.
0: Und wir spüren dann auf jeden Fall nur ein, zwei Songs. Das wird sich nur ausgehen, Bro.
1: Ja, ja.
0: Spüren wir mal Spoiler-Alarm und dann kicken wir rein.
1: Ja, genau, spüren wir mal Spoiler-Alarm.
0: Yes.

0: Defil beim Music Circus, der Hip-Hop-Show auf Radio Froh 105,0 heute am Samstagabend. Yes, yes, Deva und Cray nach wie vor noch da.
1: Ja, Mike, und wenn wir schon bei dem Bruder Defil gerade sind, sehr geiler Künstler, das ist ein geiler Produzent, geiler Rapper, cooler Typ. Und wenn wir schon bei dem Thema Defil sind, jetzt spielen wir auf jeden Fall den letzten Song und dann kicken wir rein, ne? Und es wird auf jeden Fall wieder ein Defil-Beat für meine EP. Also voll der Song ist für die EP. Ein paar Leute haben dann schon ausgecheckt. Gib ihn. Yo. Komm.
0: Okay, das ist nett.
1: Nein, das war's nicht.
0: Das war der Kanäle.
1: Ich
0: bin
1: jetzt auf
0: den
1: Einsatz gewartet, Bro. Bro, ich bin jetzt auf
0: Nein, jetzt kommt er. Jetzt ist er da.
1: Ja.

0: Death L Beats.
1: Ja. Das war sie, die Music Circus Hip-Hop Show heute Abend. Ich sag herzlichen Dank für euren Besuch. Dankeschön an Deva. Dankeschön an Cray.
2: Danke für die Einladung. Danke für die Einladung, Bro. Alter. Du sagst es ja, das
1: Danke an alle, die schon da waren, wie NO5 zum Beispiel oder auch Kinetical war kurz erst da.
2: Killer Abend.
1: Auf Besuch. Killer also Abend. War ein cooler Abend und wir hören uns in 2 Wochen wieder beim Music Circus, der Hip-Hop Show. Würde uns über ein Like freuen auf Instagram oder auf Facebook. Deva, möchtest du noch irgendwelche Grüße ausrichten, bevor ich den letzten Track starte?
2: Ich starte ich grüße alle Leute, die mich supporten.

0: So, Familie natürlich. Und yo, und nicht vergessen an die Leute, die was Bock haben. Nächste Woche spielt eine Party am 9.7. ab 18 Uhr in der Landstraße 113. Es werden auf jeden Fall einige geile Künstler am Start sein. Mit mir, ich habe eine eigene Show dort. Fast eine halbe Stunde. Checkt es aus, oder wenn es unbedingt mir mal sagen wollt oder andere Künstler, ist wieder geile Hip-Hop-Party. Yo, yo!
1: Perfekt, ja, dann sage ich.
0: See you.
1: Ja, wir starten jetzt noch einen Track, und zwar einen, wo jeder mitsingen kann. You Can Touch This. Schönen Abend noch, Leute. Macht es gut. Tschüss, Baba.
0: Yes.